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1: Einen schönen guten Morgen, es ist kurz nach 5 Uhr.
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2: Das Wetter mit Julia Kersten. Am heutigen Tag muss sich der Norden auf viele Wolken und aufziehenden Regen einstellen, der später auch mal als kräftiger Schauer oder Gewitter runterkommt. Deutlich freundlicher sieht es im Süden aus, hier bleibt es bei nur wenigen Wolken meist trocken. Die Temperaturen erreichen 20 Grad an der Küste und bis zu 29 Grad am Oberrhein. Achtung im Norden, hier frischt der Nordwestwind ordentlich auf und bringt starke, teils stürmische Böen mit. Nachts ziehen bei vielen Wolken gebietsweise letzte Schauer durch, während das Thermometer auf 16 bis 11 Grad sinkt.
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1: Es ist kurz nach 6 Uhr.
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2: Im Studio ist Michael Mien. Das Auswärtige Amt warnt nun vor Reisen in ganz Russland. Grund sind die zuletzt deutlich ausgeweiteten ukrainischen Drohnenangriffe, durch die nach Angaben der Bundesregierung landesweit eine erhöhte Gefährdung besteht. Zudem verweist das Ministerium auf das Risiko willkürlicher Festnahmen deutscher Staatsangehöriger und deutsch-russischer Doppelstaatler. Bislang galt die Reisewarnung nur für die an die Ukraine angrenzenden Regionen. Viele deutsche Unternehmen sehen zwar einen hohen Investitionsbedarf, verschieben aber geplante Projekte.
3: Nach einer Umfrage der KfW geben 92% der Betriebe an, investieren zu müssen. Tatsächlich wollen aber nur 61% in den kommenden 12 Monaten Geld in neue Projekte stecken. Besonders groß ist der Bedarf bei Investitionen in die Informationstechnologie. Rückblickend investierten in den vergangenen 12 Monaten so wenige Unternehmen wie seit Beginn der Erhebung nicht.
2: Auch die deutsche Industrie wünscht sich, dass sich in Deutschland endlich etwas tut. Norbert Theis vom Verband der chemischen Industrie.
4: Wir müssen eine Industrieemissionsrichtlinie aussetzen. Wir müssen die kommunale Abwasserrichtlinie in Europa neu formulieren. Wir sind bei der Entwaldungsverordnung auf dem völlig falschen Weg. Das sind alles Dinge, wo die Bundesregierung vorankommen muss. Und wir begrüßen absolut, dass sie gemeinsam auch mit uns gerade in der Chemie an einer Chemieagenda arbeitet. Und das reicht aber nicht erst 2045.
2: Erneuerbare Energien haben im ersten Halbjahr einen Rekordanteil an Stromverbrauch in Deutschland erreicht. Nach Hochrechnungen stammten rund 58% des verbrauchten Stroms aus erneuerbaren Quellen. Das ist der höchste Wert, der jemals in einem ersten Halbjahr gemessen wurde und liegt deutlich über dem Vorjahresniveau. Gleichzeitig sorgen erneuerbare Energien durch eine Überproduktion bei gutem Wetter aber auch für immens hohe Kosten, weil das Ausland für eine Abnahme der Energie bezahlt werden muss. Irland hat zum 1. Juli turnusgemäß den Vorsitz im Rat der Europäischen Union übernommen. Bis Ende des Jahres leitet der Inselstaat zahlreiche Ministertreffen und vermittelt bei Verhandlungen zwischen den EU-Mitgliedstaaten. Ein Schwerpunkt wird die Vorbereitung des langfristigen EU-Haushalts für die Jahre 2028 bis 2034 sein.
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5: Das Wetter mit Julia Kersten. Am heutigen Tag muss sich der Norden auf viele Wolken und aufziehenden Regen einstellen, der später auch mal als kräftiger Schauer oder Gewitter runterkommt. Deutlich freundlicher sieht es im Süden aus. Hier bleibt es bei nur wenigen Wolken meist trocken. Die Temperaturen erreichen 20 Grad an der Küste und bis zu 29 Grad am Oberrhein. Achtung im Norden, hier frischt der Nordwestwind ordentlich auf und bringt starke, teils stürmische Böen mit. Nachts ziehen bei vielen Wolken gebietsweise letzte Schauer durch, während das Thermometer auf 16 bis 11 Grad sinkt.
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1: Ein Blick auf die Uhr, es ist kurz nach 7.
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2: Im Studio ist Michael Mien. Das Auswärtige Amt warnt nun vor Reisen in ganz Russland. Grund sind die zuletzt deutlich ausgeweiteten ukrainischen Drohnenangriffe, durch die nach Angaben der Bundesregierung landesweit eine erhöhte Gefährdung besteht. Zudem verweist das Ministerium auf das Risiko willkürlicher Festnahmen deutscher Staatsangehöriger und deutsch-russischer Doppelstaatler. Bislang galt die Reisewarnung nur für die an die Ukraine angrenzenden Regionen. Viele deutsche Unternehmen sehen zwar einen hohen Investitionsbedarf, verschieben aber geplante Projekte.
3: Nach einer Umfrage der KfW geben 92% der Betriebe an, investieren zu müssen. Tatsächlich wollen aber nur 61% in den kommenden 12 Monaten Geld in neue Projekte stecken. Besonders groß ist der Bedarf bei Investitionen in die Informationstechnologie. Rückblickend investierten in den vergangenen 12 Monaten so wenige Unternehmen wie seit Beginn der Erhebung nicht.
2: Auch die deutsche Industrie wünscht sich, dass sich in Deutschland endlich etwas tut. Norbert Theis vom Verband der chemischen Industrie.
4: Wir müssen eine Industrieemissionsrichtlinie aussetzen. Wir müssen die kommunale Abwasserrichtlinie in Europa neu formulieren. Wir sind bei der Entwaldungsverordnung auf dem völlig falschen Weg. Das sind alles Dinge, wo die Bundesregierung vorankommen muss. Und wir begrüßen absolut, dass sie gemeinsam auch mit uns gerade in der Chemie an einer Chemieagenda arbeitet. Und das reicht aber nicht erst 2045.
2: Erneuerbare Energien haben im ersten Halbjahr einen Rekordanteil an Stromverbrauch in Deutschland erreicht. Nach Hochrechnungen stammten rund 58% des verbrauchten Stroms aus erneuerbaren Quellen. Das ist der höchste Wert, der jemals in einem ersten Halbjahr gemessen wurde und liegt deutlich über dem Vorjahresniveau. Gleichzeitig sorgen erneuerbare Energien durch eine Überproduktion bei gutem Wetter aber auch für immens hohe Kosten, weil das Ausland für eine Abnahme der Energie bezahlt werden muss. Irland hat zum 1. Juli turnusgemäß den Vorsitz im Rat der Europäischen Union übernommen. Bis Ende des Jahres leitet der Inselstaat zahlreiche Ministertreffen und vermittelt bei Verhandlungen zwischen den EU-Mitgliedstaaten. Ein Schwerpunkt wird die Vorbereitung des langfristigen EU-Haushalts für die Jahre 2028 bis 2034 sein.
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5: Das Wetter mit Julia Kersten. Am heutigen Tag muss sich der Norden auf viele Wolken und aufziehenden Regen einstellen, der später auch mal als kräftiger Schauer oder Gewitter runterkommt. Deutlich freundlicher sieht es im Süden aus. Hier bleibt es bei nur wenigen Wolken meist trocken. Die Temperaturen erreichen 20 Grad an der Küste und bis zu 29 Grad am Oberrhein. Achtung im Norden, hier frischt der Nordwestwind ordentlich auf und bringt starke, teils stürmische Böen mit. Nachts ziehen bei vielen Wolken gebietsweise letzte Schauer durch, während das Thermometer auf 16 bis 11 Grad sinkt.
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1: Und damit ist es kurz nach 8 Uhr.
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2: Im Studio ist Michael Mien. Das Auswärtige Amt warnt nun vor Reisen in ganz Russland. Grund sind die zuletzt deutlich ausgeweiteten ukrainischen Drohnenangriffe, durch die nach Angaben der Bundesregierung landesweit eine erhöhte Gefährdung besteht. Zudem verweist das Ministerium auf das Risiko willkürlicher Festnahmen deutscher Staatsangehöriger und deutsch-russischer Doppelstaatler. Bislang galt die Reisewarnung nur für die an die Ukraine angrenzenden Regionen. Viele deutsche Unternehmen sehen zwar einen hohen Investitionsbedarf, verschieben aber geplante Projekte.
3: Nach einer Umfrage der KfW geben 92% der Betriebe an, investieren zu müssen. Tatsächlich wollen aber nur 61% in den kommenden 12 Monaten Geld in neue Projekte stecken. Besonders groß ist der Bedarf bei Investitionen in die Informationstechnologie. Rückblickend investierten in den vergangenen 12 Monaten so wenige Unternehmen wie seit Beginn der Erhebung nicht.
2: Auch die deutsche Industrie wünscht sich, dass sich in Deutschland endlich etwas tut. Norbert Theis vom Verband der chemischen Industrie.
4: Wir müssen eine Industrieemissionsrichtlinie aussetzen. Wir müssen die kommunale Abwasserrichtlinie in Europa neu formulieren. Wir sind bei der Entwaldungsverordnung auf dem völlig falschen Weg. Das sind alles Dinge, wo die Bundesregierung vorankommen muss. Und wir begrüßen absolut, dass sie gemeinsam auch mit uns gerade in der Chemie an einer Chemieagenda arbeitet. Und das reicht aber nicht erst 2045.
2: Erneuerbare Energien haben im ersten Halbjahr einen Rekordanteil an Stromverbrauch in Deutschland erreicht. Nach Hochrechnungen stammten rund 58% des verbrauchten Stroms aus erneuerbaren Quellen. Das ist der höchste Wert, der jemals in einem ersten Halbjahr gemessen wurde und liegt deutlich über dem Vorjahresniveau. Gleichzeitig sorgen erneuerbare Energien durch eine Überproduktion bei gutem Wetter aber auch für immens hohe Kosten, weil das Ausland für eine Abnahme der Energie bezahlt werden muss. Irland hat zum 1. Juli turnusgemäß den Vorsitz im Rat der Europäischen Union übernommen. Bis Ende des Jahres leitet der Inselstaat zahlreiche Ministertreffen und vermittelt bei Verhandlungen zwischen den EU-Mitgliedstaaten. Ein Schwerpunkt wird die Vorbereitung des langfristigen EU-Haushalts für die Jahre 2028 bis 2034 sein.
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5: Das Wetter mit Julia Kersten. Am heutigen Tag muss sich der Norden auf viele Wolken und aufziehenden Regen einstellen, der später auch mal als kräftiger Schauer oder Gewitter runterkommt. Deutlich freundlicher sieht es im Süden aus. Hier bleibt es bei nur wenigen Wolken meist trocken. Die Temperaturen erreichen 20 Grad an der Küste und bis zu 29 Grad am Oberrhein. Achtung im Norden, hier frischt der Nordwestwind ordentlich auf und bringt starke, teils stürmische Böen mit. Nachts ziehen bei vielen Wolken gebietsweise letzte Schauer durch, während das Thermometer auf 16 bis 11 Grad sinkt.
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1: Es ist kurz nach 9 Uhr.
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2: Mit Michael Miem. Bundesbankpräsident Nagel spricht sich für einen konsequenten Kurs der Europäischen Zentralbank aus. Die Inflation sei weiterhin zu hoch, so Nagel am Rande des EZB-Notenbankforums in Portugal. Nach seiner Einschätzung sollte die Notenbank ihren Kampf gegen die Teuerung fortsetzen und ihren geldpolitischen Kurs nicht voreilig lockern. Das Auswärtige Amt warnt nun vor Reisen in ganz Russland. Grund sind die zuletzt deutlich ausgeweiteten ukrainischen Drohnenangriffe, durch die nach Angaben der Bundesregierung landesweit eine erhöhte Gefährdung besteht. Zudem verweist das Ministerium auf das Risiko willkürlicher Festnahmen deutscher Staatsangehöriger und deutsch-russischer Doppelstaatler. Bislang galt die Reisewarnung nur für die an die Ukraine angrenzenden Regionen. Viele deutsche Unternehmen sehen zwar einen hohen Investitionsbedarf, verschieben aber geplante Projekte.
3: Nach einer Umfrage der KfW geben 92% der Betriebe an, investieren zu müssen. Tatsächlich wollen aber nur 61% in den kommenden 12 Monaten Geld in neue Projekte stecken. Besonders groß ist der Bedarf bei Investitionen in die Informationstechnologie. Rückblickend investierten in den vergangenen 12 Monaten so wenige Unternehmen wie seit Beginn der Erhebung nicht.
2: Auch die deutsche Industrie wünscht sich, dass sich in Deutschland endlich etwas tut. Norbert Theis vom Verband der chemischen Industrie.
4: Wir müssen eine Industrieemissionsrichtlinie aussetzen. Wir müssen die kommunale Abwasserrichtlinie in Europa neu formulieren. Wir sind bei der Entwaldungsverordnung auf dem völlig falschen Weg. Das sind alles Dinge, wo die Bundesregierung vorankommen muss. Und wir begrüßen absolut, dass sie gemeinsam auch mit uns gerade in der Chemie an einer Chemieagenda arbeitet. Und das reicht aber nicht erst 2045.
2: Erneuerbare Energien haben im ersten Halbjahr einen Rekordanteil an Stromverbrauch in Deutschland erreicht. Nach Hochrechnungen stammten rund 58% des verbrauchten Stroms aus erneuerbaren Quellen. Das ist der höchste Wert, der jemals in einem ersten Halbjahr gemessen wurde und liegt deutlich über dem Vorjahresniveau. Gleichzeitig sorgen erneuerbare Energien durch eine Überproduktion bei gutem Wetter aber auch für immens hohe Kosten, weil das Ausland für eine Abnahme der Energie bezahlt werden muss.
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5: Das Wetter mit Julia Kersten. Am heutigen Tag muss sich der Norden auf viele Wolken und aufziehenden Regen einstellen, der später auch mal als kräftiger Schauer oder Gewitter runterkommt. Deutlich freundlicher sieht es im Süden aus. Hier bleibt es bei nur wenigen Wolken meist trocken. Die Temperaturen erreichen 20 Grad an der Küste und bis zu 29 Grad am Oberrhein. Achtung im Norden, hier frischt der Nordwestwind ordentlich auf und bringt starke, teils stürmische Böen mit. Nachts ziehen bei vielen Wolken gebietsweise letzte Schauer durch, während das Thermometer auf 16 bis 11 Grad sinkt.

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1: Und damit ein Blick auf die Uhr. Es ist kurz nach 10.
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2: Mit Michael Mien. Bundesbankpräsident Nagel spricht sich für einen konsequenten Kurs der Europäischen Zentralbank aus. Die Inflation sei weiterhin zu hoch, so Nagel am Rande des EZB-Notenbankforums in Portugal. Nach seiner Einschätzung sollte die Notenbank ihren Kampf gegen die Teuerung fortsetzen und ihren geldpolitischen Kurs nicht voreilig lockern. Das Auswärtige Amt warnt nun vor Reisen in ganz Russland. Grund sind die zuletzt deutlich ausgeweiteten ukrainischen Drohnenangriffe, durch die nach Angaben der Bundesregierung landesweit eine erhöhte Gefährdung besteht. Zudem verweist das Ministerium auf das Risiko willkürlicher Festnahmen deutscher Staatsangehöriger und deutsch-russischer Doppelstaatler. Bislang galt die Reisewarnung nur für die an die Ukraine angrenzenden Regionen. Viele deutsche Unternehmen sehen zwar einen hohen Investitionsbedarf, verschieben aber geplante Projekte.
3: Nach einer Umfrage der KfW geben 92% der Betriebe an, investieren zu müssen. Tatsächlich wollen aber nur 61% in den kommenden 12 Monaten Geld in neue Projekte stecken. Besonders groß ist der Bedarf bei Investitionen in die Informationstechnologie. Rückblickend investierten in den vergangenen 12 Monaten so wenige Unternehmen wie seit Beginn der Erhebung nicht.
2: Auch die deutsche Industrie wünscht sich, dass sich in Deutschland endlich etwas tut. Norbert Theis vom Verband der chemischen Industrie.
4: Wir müssen eine Industrieemissionsrichtlinie aussetzen. Wir müssen die kommunale Abwasserrichtlinie in Europa neu formulieren. Wir sind bei der Entwaldungsverordnung auf dem völlig falschen Weg. Das sind alles Dinge, wo die Bundesregierung vorankommen muss. Und wir begrüßen absolut, dass sie gemeinsam auch mit uns gerade in der Chemie an einer Chemieagenda arbeitet. Und das reicht aber nicht erst 2045.
2: Erneuerbare Energien haben im ersten Halbjahr einen Rekordanteil an Stromverbrauch in Deutschland erreicht.

0: Nach Hochrechnungen stammten rund 58% des verbrauchten Stroms aus erneuerbaren Quellen. Das ist der höchste Wert, der jemals in einem ersten Halbjahr gemessen wurde und liegt deutlich über dem Vorjahresniveau. Gleichzeitig sorgen erneuerbare Energien durch eine Überproduktion bei gutem Wetter aber auch für immens hohe Kosten, weil das Ausland für eine Abnahme der Energie bezahlt werden muss.
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2: Das Wetter mit Julia Kersten. Am heutigen Tag muss sich der Norden auf viele Wolken und aufziehenden Regen einstellen, der später auch mal als kräftiger Schauer oder Gewitter runterkommt. Deutlich freundlicher sieht es im Süden aus. Hier bleibt es bei nur wenigen Wolken meist trocken. Die Temperaturen erreichen 20 Grad an der Küste und bis zu 29 Grad am Oberrhein. Achtung im Norden, hier frischt der Nordwestwind ordentlich auf und bringt starke, teils stürmische Böen mit. Nachts ziehen bei vielen Wolken gebietsweise letzte Schauer durch, während das Thermometer auf 16 bis 11 Grad sinkt.

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1: Es ist kurz nach 11 Uhr.
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2: Mit Michael Mihm. Bundesbankpräsident Nagel spricht sich für einen konsequenten Kurs der Europäischen Zentralbank aus. Die Inflation sei weiterhin zu hoch, so Nagel am Rande des EZB-Notenbankforums in Portugal. Nach seiner Einschätzung sollte die Notenbank ihren Kampf gegen die Teuerung fortsetzen und ihren geldpolitischen Kurs nicht voreilig lockern. Das Auswärtige Amt warnt nun vor Reisen in ganz Russland. Grund sind die zuletzt deutlich ausgeweiteten ukrainischen Drohnenangriffe, durch die nach Angaben der Bundesregierung landesweit eine erhöhte Gefährdung besteht. Zudem verweist das Ministerium auf das Risiko willkürlicher Festnahmen deutscher Staatsangehöriger und deutsch-russischer Doppelstaatler. Bislang galt die Reisewarnung nur für die an die Ukraine angrenzenden Regionen. Viele deutsche Unternehmen sehen zwar einen hohen Investitionsbedarf, verschieben aber geplante Projekte.
3: Nach einer Umfrage der KfW geben 92% der Betriebe an, investieren zu müssen. Tatsächlich wollen aber nur 61% in den kommenden 12 Monaten Geld in neue Projekte stecken. Besonders groß ist der Bedarf bei Investitionen in die Informationstechnologie. Rückblickend investierten in den vergangenen 12 Monaten so wenige Unternehmen wie seit Beginn der Erhebung nicht.
2: Auch die deutsche Industrie wünscht sich, dass sich in Deutschland endlich etwas tut. Norbert Theis vom Verband der chemischen Industrie.
4: Wir müssen eine Industrieemissionsrichtlinie aussetzen. Wir müssen die kommunale Abwasserrichtlinie in Europa neu formulieren. Wir sind bei der Entwaldungsverordnung auf dem völlig falschen Weg. Das sind alles Dinge, wo die Bundesregierung vorankommen muss. Und wir begrüßen absolut, dass sie gemeinsam auch mit uns gerade in der Chemie an einer Chemieagenda arbeitet. Und das reicht aber nicht erst 2045.
2: Erneuerbare Energien haben im ersten Halbjahr einen Rekordanteil an Stromverbrauch in Deutschland erreicht. Nach Hochrechnungen stammten rund 58% des verbrauchten Stroms aus erneuerbaren Quellen. Das ist der höchste Wert, der jemals in einem ersten Halbjahr gemessen wurde und liegt deutlich über dem Vorjahresniveau. Gleichzeitig sorgen erneuerbare Energien durch eine Überproduktion bei gutem Wetter aber auch für immens hohe Kosten, weil das Ausland für eine Abnahme der Energie bezahlt werden muss.
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5: Das Wetter mit Julia Kersten. Am heutigen Tag muss sich der Norden auf viele Wolken und aufziehenden Regen einstellen, der später auch mal als kräftiger Schauer oder Gewitter runterkommt. Deutlich freundlicher sieht es im Süden aus. Hier bleibt es bei nur wenigen Wolken meist trocken. Die Temperaturen erreichen 20 Grad an der Küste und bis zu 29 Grad am Oberrhein. Achtung im Norden, hier frischt der Nordwestwind ordentlich auf und bringt starke, teils stürmische Böen mit. Nachts ziehen bei vielen Wolken gebietsweise letzte Schauer durch, während das Thermometer auf 16 bis 11 Grad sinkt.

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1: Ein Blick auf die Uhr, es ist kurz nach 12.
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2: Im Studio Michael Mien. Nach den schweren Erdbeben in Venezuela ist die Zahl der Todesopfer weiter gestiegen. Nach offiziellen Angaben kamen inzwischen mindestens 2.300 Menschen ums Leben, mehr als 11.000 wurden verletzt. Rund 26.000 Menschen sind direkt von der Katastrophe betroffen, weil sie verletzt wurden, ihre Wohnungen verloren haben oder psychologische Hilfe benötigen. Die Rettungs- und Hilfsmaßnahmen dauern weiter an. Russland hat die Ukraine erneut mit einer schweren Angriffswelle aus Kampfdrohnen, Raketen und Marschflugkörpern überzogen. Besonders betroffen war die Hauptstadt Kiew, wo nach Behördenangaben mindestens 10 Menschen getötet und 46 weitere verletzt wurden. Mehrere Gebäude, darunter ein Hotel und Wohnhäuser, gerieten in Brand oder wurden zerstört. Verteidigungsminister Pistorius stellt eine Rückkehr der beiden Bundeswehrschiffe aus Djibouti in Aussicht. Die Schiffe waren als Vorsichtsmaßnahme für einen möglichen Einsatz in der Straße von Hormuz in die Region verlegt worden. Pistorius sagte, die Einheiten würden nicht unbegrenzt auf einen möglichen Einsatz warten. Eine endgültige Entscheidung über die Rückverlegung steht noch aus. Die Vorstandsvorsitzende der Bundesagentur für Arbeit, Nahles, hält wegen des milliardenschweren Defizits ihrer Behörde eine Erhöhung des Beitrags zur Arbeitslosenversicherung grundsätzlich für möglich. Neben einer Beitragserhöhung kämen auch Darlehen oder ein Zuschuss des Bundes in Frage. Nahles betonte jedoch, dass eine Anhebung der Beiträge derzeit nicht das bevorzugte Ziel sei. Bundesbankpräsident Nagel spricht sich für einen konsequenten Kurs der Europäischen Zentralbank aus. Die Inflation sei weiterhin zu hoch, so Nagel am Rande des EZB-Notenbankforums in Portugal. Nach seiner Einschätzung sollte die Notenbank ihren Kampf gegen die Teuerung fortsetzen und ihren geldpolitischen Kurs nicht voreilig lockern. Das Auswärtige Amt warnt nun vor Reisen in ganz Russland. Grund sind die zuletzt deutlich ausgeweiteten ukrainischen Drohnenangriffe, durch die nach Angaben der Bundesregierung landesweit eine erhöhte Gefährdung besteht. Zudem verweist das Ministerium auf das Risiko willkürlicher Festnahmen deutscher Staatsangehöriger und deutsch-russischer Doppelstaatler. Bislang galt die Reisewarnung nur für die an die Ukraine angrenzenden Regionen.
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3: Das Wetter mit Julia Kersten. Am heutigen Tag muss sich der Norden auf viele Wolken und aufziehenden Regen einstellen, der später auch mal als kräftiger Schauer oder Gewitter runterkommt. Deutlich freundlicher sieht es im Süden aus. Hier bleibt es bei nur wenigen Wolken meist trocken. Die Temperaturen erreichen 20 Grad an der Küste und bis zu 29 Grad am Oberrhein. Achtung im Norden, hier frischt der Nordwestwind ordentlich auf und bringt starke, teils stürmische Böen mit. Nachts ziehen bei vielen Wolken gebietsweise letzte Schauer durch, während das Thermometer auf 16 bis 11 Grad sinkt.

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1: Und damit ist es kurz nach 13 Uhr.
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2: Im Studio Michael Mien. Nach den schweren Erdbeben in Venezuela ist die Zahl der Todesopfer weiter gestiegen. Nach offiziellen Angaben kamen inzwischen mindestens 2.300 Menschen ums Leben, mehr als 11.000 wurden verletzt. Rund 26.000 Menschen sind direkt von der Katastrophe betroffen, weil sie verletzt wurden, ihre Wohnungen verloren haben oder psychologische Hilfe benötigen. Die Rettungs- und Hilfsmaßnahmen dauern weiter an. Russland hat die Ukraine erneut mit einer schweren Angriffswelle aus Kampfdrohnen, Raketen und Marschflugkörpern überzogen. Besonders betroffen war die Hauptstadt Kiew, wo nach Behördenangaben mindestens 10 Menschen getötet und 46 weitere verletzt wurden. Mehrere Gebäude, darunter ein Hotel und Wohnhäuser, gerieten in Brand oder wurden zerstört. Verteidigungsminister Pistorius stellt eine Rückkehr der beiden Bundeswehrschiffe aus Djibouti in Aussicht. Die Schiffe waren als Vorsichtsmaßnahme für einen möglichen Einsatz in der Straße von Hormuz in die Region verlegt worden. Pistorius sagte, die Einheiten würden nicht unbegrenzt auf einen möglichen Einsatz warten. Eine endgültige Entscheidung über die Rückverlegung steht noch aus. Die Vorstandsvorsitzende der Bundesagentur für Arbeit, Nahles, hält wegen des milliardenschweren Defizits ihrer Behörde eine Erhöhung des Beitrags zur Arbeitslosenversicherung grundsätzlich für möglich. Neben einer Beitragserhöhung kämen auch Darlehen oder ein Zuschuss des Bundes in Frage. Nahles betonte jedoch, dass eine Anhebung der Beiträge derzeit nicht das bevorzugte Ziel sei. Bundesbankpräsident Nagel spricht sich für einen konsequenten Kurs der Europäischen Zentralbank aus. Die Inflation sei weiterhin zu hoch, so Nagel am Rande des EZB-Notenbankforums in Portugal. Nach seiner Einschätzung sollte die Notenbank ihren Kampf gegen die Teuerung fortsetzen und ihren geldpolitischen Kurs nicht voreilig lockern. Das Auswärtige Amt warnt nun vor Reisen in ganz Russland. Grund sind die zuletzt deutlich ausgeweiteten ukrainischen Drohnenangriffe, durch die nach Angaben der Bundesregierung landesweit eine erhöhte Gefährdung besteht. Zudem verweist das Ministerium auf das Risiko willkürlicher Festnahmen deutscher Staatsangehöriger und deutsch-russischer Doppelstaatler. Bislang galt die Reisewarnung nur für die an die Ukraine angrenzenden Regionen.
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3: Das Wetter mit Julia Kersten. Am heutigen Tag muss sich der Norden auf viele Wolken und aufziehenden Regen einstellen, der später auch mal als kräftiger Schauer oder Gewitter runterkommt. Deutlich freundlicher sieht es im Süden aus. Hier bleibt es bei nur wenigen Wolken meist trocken. Die Temperaturen erreichen 20 Grad an der Küste und bis zu 29 Grad am Oberrhein. Achtung im Norden, hier frischt der Nordwestwind ordentlich auf und bringt starke, teils stürmische Böen mit. Nachts ziehen bei vielen Wolken gebietsweise letzte Schauer durch, während das Thermometer auf 16 bis 11 Grad sinkt.
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1: Es ist kurz nach 14 Uhr.
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2: Im Studio Michael Mien. Nach den schweren Erdbeben in Venezuela ist die Zahl der Todesopfer weiter gestiegen. Nach offiziellen Angaben kamen inzwischen mindestens 2.300 Menschen ums Leben. Mehr als 11.000 wurden verletzt. Rund 26.000 Menschen sind direkt von der Katastrophe betroffen, weil sie verletzt wurden, ihre Wohnungen verloren haben oder psychologische Hilfe benötigen. Die Rettungs- und Hilfsmaßnahmen dauern weiter an. Russland hat die Ukraine erneut mit einer schweren Angriffswelle aus Kampfdrohnen, Raketen und Marschflugkörpern überzogen. Besonders betroffen war die Hauptstadt Kiew, wo nach Behördenangaben mindestens 10 Menschen getötet und 46 weitere verletzt wurden. Mehrere Gebäude, darunter ein Hotel und Wohnhäuser, gerieten in Brand oder wurden zerstört. Verteidigungsminister Pistorius stellt eine Rückkehr der beiden Bundeswehrschiffe aus Djibouti in Aussicht. Die Schiffe waren als Vorsichtsmaßnahme für einen möglichen Einsatz in der Straße von Hormuz in die Region verlegt worden. Pistorius sagte, die Einheiten würden nicht unbegrenzt auf einen möglichen Einsatz warten. Eine endgültige Entscheidung über die Rückverlegung steht noch aus. Die Vorstandsvorsitzende der Bundesagentur für Arbeit, Nahles, hält wegen des milliardenschweren Defizits ihrer Behörde eine Erhöhung des Beitrags zur Arbeitslosenversicherung grundsätzlich für möglich. Neben einer Beitragserhöhung kämen auch Darlehen oder ein Zuschuss des Bundes in Frage. Nahles betonte jedoch, dass eine Anhebung der Beiträge derzeit nicht das bevorzugte Ziel sei. Bundesbankpräsident Nagel spricht sich für einen konsequenten Kurs der Europäischen Zentralbank aus. Die Inflation sei weiterhin zu hoch, so Nagel am Rande des EZB-Notenbankforums in Portugal. Nach seiner Einschätzung sollte die Notenbank ihren Kampf gegen die Teuerung fortsetzen und ihren geldpolitischen Kurs nicht voreilig lockern. Das Auswärtige Amt warnt nun vor Reisen in ganz Russland. Grund sind die zuletzt deutlich ausgeweiteten ukrainischen Drohnenangriffe, durch die nach Angaben der Bundesregierung landesweit eine erhöhte Gefährdung besteht. Zudem verweist das Ministerium auf das Risiko willkürlicher Festnahmen deutscher Staatsangehöriger und deutsch-russischer Doppelstaatler. Bislang galt die Reisewarnung nur für die an die Ukraine angrenzenden Regionen.
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3: Das Wetter mit Julia Kersten. Am heutigen Tag muss sich der Norden auf viele Wolken und aufziehenden Regen einstellen, der später auch mal als kräftiger Schauer oder Gewitter runterkommt. Deutlich freundlicher sieht es im Süden aus. Hier bleibt es bei nur wenigen Wolken meist trocken. Die Temperaturen erreichen 20 Grad an der Küste und bis zu 29 Grad am Oberrhein. Achtung im Norden, hier frischt der Nordwestwind ordentlich auf und bringt starke, teils stürmische Böen mit. Nachts ziehen bei vielen Wolken gebietsweise letzte Schauer durch, während das Thermometer auf 16 bis 11 Grad sinkt.

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1: Wir geben Ihnen die Zeit. Es ist kurz nach 15 Uhr.
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2: Im Studio Michael Mim. Nach den schweren Erdbeben in Venezuela ist die Zahl der Todesopfer weiter gestiegen. Nach offiziellen Angaben kamen inzwischen mindestens 2.300 Menschen ums Leben, mehr als 11.000 wurden verletzt. Rund 26.000 Menschen sind direkt von der Katastrophe betroffen, weil sie verletzt wurden, ihre Wohnungen verloren haben oder psychologische Hilfe benötigen. Die Rettungs- und Hilfsmaßnahmen dauern weiter an. Russland hat die Ukraine erneut mit einer schweren Angriffswelle aus Kampfdrohnen, Raketen und Marschflugkörpern überzogen. Besonders betroffen war die Hauptstadt Kiew, wo nach Behördenangaben mindestens 10 Menschen getötet und 46 weitere verletzt wurden. Mehrere Gebäude, darunter ein Hotel und Wohnhäuser, gerieten in Brand oder wurden zerstört. Verteidigungsminister Pistorius stellt eine Rückkehr der beiden Bundeswehrschiffe aus Djibouti in Aussicht. Die Schiffe waren als Vorsichtsmaßnahme für einen möglichen Einsatz in der Straße von Hormuz in die Region verlegt worden. Pistorius sagte, die Einheiten würden nicht unbegrenzt auf einen möglichen Einsatz warten. Eine endgültige Entscheidung über die Rückverlegung steht noch aus. Die Vorstandsvorsitzende der Bundesagentur für Arbeit, Nahles, hält wegen des milliardenschweren Defizits ihrer Behörde eine Erhöhung des Beitrags zur Arbeitslosenversicherung grundsätzlich für möglich. Neben einer Beitragserhöhung kämen auch Darlehen oder ein Zuschuss des Bundes in Frage. Nahles betonte jedoch, dass eine Anhebung der Beiträge derzeit nicht das bevorzugte Ziel sei. Bundesbankpräsident Nagel spricht sich für einen konsequenten Kurs der Europäischen Zentralbank aus. Die Inflation sei weiterhin zu hoch, so Nagel am Rande des EZB-Notenbankforums in Portugal. Nach seiner Einschätzung sollte die Notenbank ihren Kampf gegen die Teuerung fortsetzen und ihren geldpolitischen Kurs nicht voreilig lockern. Das Auswärtige Amt warnt nun vor Reisen in ganz Russland. Grund sind die zuletzt deutlich ausgeweiteten ukrainischen Drohnenangriffe, durch die nach Angaben der Bundesregierung landesweit eine erhöhte Gefährdung besteht. Zudem verweist das Ministerium auf das Risiko willkürlicher Festnahmen deutscher Staatsangehöriger und deutsch-russischer Doppelstaatler. Bislang galt die Reisewarnung nur für die an die Ukraine angrenzenden Regionen.
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3: Das Wetter mit Julia Kersten. Am heutigen Tag muss sich der Norden auf viele Wolken und aufziehenden Regen einstellen, der später auch mal als kräftiger Schauer oder Gewitter runterkommt. Deutlich freundlicher sieht es im Süden aus. Hier bleibt es bei nur wenigen Wolken meist trocken. Die Temperaturen erreichen 20 Grad an der Küste und bis zu 29 Grad am Oberrhein. Achtung im Norden, hier frischt der Nordwestwind ordentlich auf und bringt starke, teils stürmische Böen mit. Nachts ziehen bei vielen Wolken gebietsweise letzte Schauer durch, während das Thermometer auf 16 bis 11 Grad sinkt.

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1: Es ist kurz nach 16 Uhr.
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2: Im Studio ist Michael Miem. Die Staatsanwaltschaft ermittelt gegen 7 Beschäftigte einer großen Behinderteneinrichtung im schwäbischen Ursberg.
3: Im Raum stehen unter anderem der Verdacht der Misshandlung von Schutzbefohlenen und der falschen Verdächtigung. Auslöser waren Hinweise auf pflegerische Mängel und mögliche Gewalt gegen Menschen mit Behinderung. Die Einrichtung hatte nach eigenen Angaben Polizei und Aufsichtsbehörden selbst eingeschaltet. Die Ermittlungen dauern an.
2: Nach den schweren Erdbeben in Venezuela ist die Zahl der Todesopfer weiter gestiegen. Nach offiziellen Angaben kamen inzwischen mindestens 2.300 Menschen ums Leben, mehr als 11.000 wurden verletzt. Rund 26.000 Menschen sind direkt von der Katastrophe betroffen, weil sie verletzt wurden, ihre Wohnungen verloren haben oder psychologische Hilfe benötigen. Die Rettungs- und Hilfsmaßnahmen dauern weiter an. Russland hat die Ukraine erneut mit einer schweren Angriffswelle aus Kampfdrohnen, Raketen und Marschflugkörpern überzogen. Besonders betroffen war die Hauptstadt Kiew, wo nach Behördenangaben mindestens 10 Menschen getötet und 46 weitere verletzt wurden. Mehrere Gebäude, darunter ein Hotel und Wohnhäuser, gerieten in Brand oder wurden zerstört. Verteidigungsminister Pistorius stellt eine Rückkehr der beiden Bundeswehrschiffe aus Djibouti in Aussicht. Die Schiffe waren als Vorsichtsmaßnahme für einen möglichen Einsatz in der Straße von Hormuz in die Region verlegt worden. Pistorius sagte, die Einheiten würden nicht unbegrenzt auf einen möglichen Einsatz warten. Eine endgültige Entscheidung über die Rückverlegung steht noch aus. Die Vorstandsvorsitzende der Bundesagentur für Arbeit, Nahles, hält wegen des milliardenschweren Defizits ihrer Behörde eine Erhöhung des Beitrags zur Arbeitslosenversicherung grundsätzlich für möglich. Neben einer Beitragserhöhung kämen auch Darlehen oder ein Zuschuss des Bundes in Frage. Nahles betonte jedoch, dass eine Anhebung der Beiträge derzeit nicht das bevorzugte Ziel sei. Bundesbankpräsident Nagel spricht sich für einen konsequenten Kurs der Europäischen Zentralbank aus. Die Inflation sei weiterhin zu hoch, so Nagel am Rande des EZB-Notenbankforums in Portugal. Nach seiner Einschätzung sollte die Notenbank ihren Kampf gegen die Teuerung fortsetzen und ihren geldpolitischen Kurs nicht voreilig lockern.
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4: Das Wetter mit Julia Kersten. Am heutigen Tag muss sich der Norden auf viele Wolken und aufziehenden Regen einstellen, der später auch mal als kräftiger Schauer oder Gewitter runterkommt. Deutlich freundlicher sieht es im Süden aus. Hier bleibt es bei nur wenigen Wolken meist trocken. Die Temperaturen erreichen 20 Grad an der Küste und bis zu 29 Grad am Oberrhein. Achtung im Norden, hier frischt der Nordwestwind ordentlich auf und bringt starke, teils stürmische Böen mit. Nachts ziehen bei vielen Wolken gebietsweise letzte Schauer durch, während das Thermometer auf 16 bis 11 Grad sinkt.

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1: Und damit ist es kurz nach 17 Uhr.
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2: Im Studio ist Michael Miem. Die Staatsanwaltschaft ermittelt gegen 7 Beschäftigte einer großen Behinderteneinrichtung im schwäbischen Ursberg.
3: Im Raum stehen unter anderem der Verdacht der Misshandlung von Schutzbefohlenen und der falschen Verdächtigung. Auslöser waren Hinweise auf pflegerische Mängel und mögliche Gewalt gegen Menschen mit Behinderung. Die Einrichtung hatte nach eigenen Angaben Polizei und Aufsichtsbehörden selbst eingeschaltet. Die Ermittlungen dauern an.
2: Nach den schweren Erdbeben in Venezuela ist die Zahl der Todesopfer weiter gestiegen. Nach offiziellen Angaben kamen inzwischen mindestens 2.300 Menschen ums Leben, mehr als 11.000 wurden verletzt. Rund 26.000 Menschen sind direkt von der Katastrophe betroffen, weil sie verletzt wurden, ihre Wohnungen verloren haben oder psychologische Hilfe benötigen. Die Rettungs- und Hilfsmaßnahmen dauern weiter an. Russland hat die Ukraine erneut mit einer schweren Angriffswelle aus Kampfdrohnen, Raketen und Marschflugkörpern überzogen. Besonders betroffen war die Hauptstadt Kiew, wo nach Behördenangaben mindestens 10 Menschen getötet und 46 weitere verletzt wurden. Mehrere Gebäude, darunter ein Hotel und Wohnhäuser, gerieten in Brand oder wurden zerstört. Verteidigungsminister Pistorius stellt eine Rückkehr der beiden Bundeswehrschiffe aus Djibouti in Aussicht. Die Schiffe waren als Vorsichtsmaßnahme für einen möglichen Einsatz in der Straße von Hormuz in die Region verlegt worden. Pistorius sagte, die Einheiten würden nicht unbegrenzt auf einen möglichen Einsatz warten. Eine endgültige Entscheidung über die Rückverlegung steht noch aus. Die Vorstandsvorsitzende der Bundesagentur für Arbeit, Nahles, hält wegen des milliardenschweren Defizits ihrer Behörde eine Erhöhung des Beitrags zur Arbeitslosenversicherung grundsätzlich für möglich. Neben einer Beitragserhöhung kämen auch Darlehen oder ein Zuschuss des Bundes in Frage. Nahles betonte jedoch, dass eine Anhebung der Beiträge derzeit nicht das bevorzugte Ziel sei. Bundesbankpräsident Nagel spricht sich für einen konsequenten Kurs der Europäischen Zentralbank aus. Die Inflation sei weiterhin zu hoch, so Nagel am Rande des EZB-Notenbankforums in Portugal. Nach seiner Einschätzung sollte die Notenbank ihren Kampf gegen die Teuerung fortsetzen und ihren geldpolitischen Kurs nicht voreilig lockern.
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4: Das Wetter mit Julia Kersten. Am heutigen Tag muss sich der Norden auf viele Wolken und aufziehenden Regen einstellen, der später auch mal als kräftiger Schauer oder Gewitter runterkommt. Deutlich freundlicher sieht es im Süden aus. Hier bleibt es bei nur wenigen Wolken meist trocken. Die Temperaturen erreichen 20 Grad an der Küste und bis zu 29 Grad am Oberrhein. Achtung im Norden, hier frischt der Nordwestwind ordentlich auf und bringt starke, teils stürmische Böen mit. Nachts ziehen bei vielen Wolken gebietsweise letzte Schauer durch, während das Thermometer auf 16 bis 11 Grad sinkt.

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1: Guten Abend, es ist kurz nach 18 Uhr.
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2: Im Studio ist Michael Miem. Die Staatsanwaltschaft ermittelt gegen 7 Beschäftigte einer großen Behinderteneinrichtung im schwäbischen Ursberg.
3: Im Raum stehen unter anderem der Verdacht der Misshandlung von Schutzbefohlenen und der falschen Verdächtigung. Auslöser waren Hinweise auf pflegerische Mängel und mögliche Gewalt gegen Menschen mit Behinderung. Die Einrichtung hatte nach eigenen Angaben Polizei und Aufsichtsbehörden selbst eingeschaltet. Die Ermittlungen dauern an.
2: Nach den schweren Erdbeben in Venezuela ist die Zahl der Todesopfer weiter gestiegen. Nach offiziellen Angaben kamen inzwischen mindestens 2.300 Menschen ums Leben. Mehr als 11.000 wurden verletzt. Rund 26.000 Menschen sind direkt von der Katastrophe betroffen, weil sie verletzt wurden, ihre Wohnungen verloren haben oder psychologische Hilfe benötigen. Die Rettungs- und Hilfsmaßnahmen dauern weiter an. Russland hat die Ukraine erneut mit einer schweren Angriffswelle aus Kampfdrohnen, Raketen und Marschflugkörpern überzogen. Besonders betroffen war die Hauptstadt Kiew, wo nach Behördenangaben mindestens 10 Menschen getötet und 46 weitere verletzt wurden. Mehrere Gebäude, darunter ein Hotel und Wohnhäuser, gerieten in Brand oder wurden zerstört. Verteidigungsminister Pistorius stellt eine Rückkehr der beiden Bundeswehrschiffe aus Djibouti in Aussicht. Die Schiffe waren als Vorsichtsmaßnahme für einen möglichen Einsatz in der Straße von Hormuz in die Region verlegt worden. Pistorius sagte, die Einheiten würden nicht unbegrenzt auf einen möglichen Einsatz warten. Eine endgültige Entscheidung über die Rückverlegung steht noch aus. Die Vorstandsvorsitzende der Bundesagentur für Arbeit, Nahles, hält wegen des milliardenschweren Defizits ihrer Behörde eine Erhöhung des Beitrags zur Arbeitslosenversicherung grundsätzlich für möglich. Neben einer Beitragserhöhung kämen auch Darlehen oder ein Zuschuss des Bundes in Frage. Nahles betonte jedoch, dass eine Anhebung der Beiträge derzeit nicht das bevorzugte Ziel sei. Bundesbankpräsident Nagel spricht sich für einen konsequenten Kurs der Europäischen Zentralbank aus. Die Inflation sei weiterhin zu hoch, so Nagel am Rande des EZB-Notenbankforums in Portugal. Nach seiner Einschätzung sollte die Notenbank ihren Kampf gegen die Teuerung fortsetzen und ihren geldpolitischen Kurs nicht voreilig lockern.
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4: Das Wetter mit Julia Kersten. Am heutigen Tag muss sich der Norden auf viele Wolken und aufziehenden Regen einstellen, der später auch mal als kräftiger Schauer oder Gewitter runterkommt. Deutlich freundlicher sieht es im Süden aus. Hier bleibt es bei nur wenigen Wolken meist trocken. Die Temperaturen erreichen 20 Grad an der Küste und bis zu 29 Grad am Oberrhein. Achtung im Norden, hier frischt der Nordwestwind ordentlich auf und bringt starke, teils stürmische Böen mit. Nachts ziehen bei vielen Wolken gebietsweise letzte Schauer durch, während das Thermometer auf 16 bis 11 Grad sinkt.
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5: Hallo und schönen guten Abend zu einer neuen Ausgabe der Chart History hier bei Radio Retrowelle. Ich bin Marco Dengel und wir reisen zurück heute ins Jahr 1983, also genau 41 Jahre geht's zurück. Und in bester Schlager der Woche Manier werde ich heute mal jeden einzelnen Titel ansagen. Das heißt, wir legen direkt los mit dem Platz 10 vom 4. Juli 1983. Und da war seinerzeit Tracy Ullman. Die war zu Beginn ihrer Karriere Sängerin, hat sich dann allerdings relativ schnell auf ihre Schauspieler- und Komikerkarriere konzentriert. Bekannt wurde sie vor allem auch durch ihre Tracy Ullman Show Ende der 80er Jahre und auf Basis dieser Show ist übrigens auch die Zeichentrickserie Die Simpsons entstanden. Wir hören jetzt ihren allerersten Song Breakaway, der war nämlich auf Platz 10 am 4. Juli 1983.

0: Tracy Ullman und Breakaway auf Platz 10 und weiter geht's natürlich mit Platz 9 und da waren seinerzeit Spandau Ballet mit ihrem Hit True und das war gleichzeitig auch der internationale Durchbruch für die Band. Der Song hat es bis auf Platz 1 in Großbritannien, Irland und Kanada geschafft. Bei uns in Deutschland war Platz 9 gleichzeitig auch die höchste Platzierung und der Song wurde auch in vielen Film- und TV-Serien benutzt. Wir hören jetzt Spandau Ballet und True.
1: Platz 9.

0: Wir spielen heute die Top 10 vom 4. Juli 1983 und weiter geht's mit Platz 8. Da sind die Eurythmics gelandet und dieser Song, der ist letztlich in der Trennungsphase von Annie Lennox und Dave Stewart entstanden, wohlbemerkt in der privaten Trennungsphase, denn die beiden waren ja mal ein Paar. Und Dave Stewart hat an seinen Synthesizern rumgespielt, Annie Lennox kam auf Ideen, hat ebenfalls ein bisschen rumgeschraubt, auch an den Drumcomputern, und letztlich ist der Song angeblich in 30 Minuten entstanden. Das Rolling Stone Magazine meinte dazu, das sei ein Synthie-Pop-Masterpiece, das Lennox und Stewart zu MTV Superstars machte. Dem kann man nicht widersprechen. Wir hören jetzt auf Platz 8 Eurythmics und Sweet Dreams Are Made of This.
1: Platz 8.

0: Die Eurythmics mit Sweet Dreams are made of this auf Platz 8. Natürlich geht's jetzt weiter mit Platz 7 und da ist David Bowie gelandet. Allerdings mit einem Song, der eigentlich schon aus dem Jahr 1977 stammt. Den hat er seinerzeit zusammen mit Iggy Pop aufgenommen. Der wiederum hatte eine Affäre mit einer Vietnamesin und auf Basis dessen ist dann der Song China Girl entstanden. David Bowie hat ihn dann im Rahmen seines Albums Let's Dance im Jahr 1983 nochmal ein bisschen aufgemotzt. Es kam unter anderem dieses prägnante Gitarrenriff hinzu, das wir gleich hören. Und das war letztendlich die erfolgreiche Version von China Girl. Den Song hören wir jetzt von David Bowie.
1: Platz 7.

0: David Bowie mit China Girl, der hat übrigens 40 Plätze gut gemacht. Von der 47 ging es hoch auf Platz 7 in den Top 10 vom 4. Juli 1983 und die spielen wir ja heute. Da geht es jetzt weiter mit Platz 6 und da ist Mike Oldfield gelandet, der hat immerhin 10 Plätze gut gemacht und der Song Moonlight Shadow, der wurde ja von Maggie Reilly gesungen und seinerzeit war das ja auch noch gang und gäbe, dass erfolgreiche englische Songs auch in einer deutschen Coverversion erschienen sind. So war das auch bei Moonlight Shadow. Die gute Juliane Werding hatte damit ein Comeback. Bei ihr hieß der Titel Nacht voll Schatten und ich finde, das ist auch echt eine tolle Version geworden. Wir hören aber jetzt das Original von Mike Oldfield, gesungen von Maggie Reilly. Einer meiner absoluten Lieblingssongs aus den 80ern, nicht nur mit einer tollen Stimme, sondern auch einem genialen Gitarrensolo. Moonlight Shadow.
1: Platz 6.

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1: Mike Oldfield und Moonlight Shadow. Weiter geht's jetzt mit Platz 5 und da ist Michael Jackson gelandet, der mit dem Album Thriller ja Musikgeschichte geschrieben hat, produziert von Quincy Jones, und da waren nicht nur die gesamten Musiker von Toto dabei, sondern bei dem Song Beat It in erster Linie auch Eddie Van Halen, der nämlich das Gitarrensolo da gespielt hat. Übrigens hat er dafür überhaupt keine Gage kassiert, er hat das freiwillig und kostenlos gemacht, und nach dem plötzlichen Tod des King of Pop im Jahr 2009 meinte dann Eddie Van Halen in einem Interview, dass die Zusammenarbeit mit Michael Jackson mit das Tollste war, an das er sich erinnern kann in seiner Karriere. Wir hören auf Platz 5 Michael Jackson und Beat It.

0: Michael Jackson und Beat It auf Platz 5 und weiter geht's mit Platz 4. Da ist Rod Stewart gelandet, hat einen größeren Sprung auch gemacht von der 18 auf die 4 und in der Folge ist der Song Baby Jane übrigens auch bei uns hier in Deutschland noch auf Platz 1 gelandet, genauso wie in vielen anderen Ländern, zum Beispiel in Belgien, Irland, Südafrika oder Spanien. Auch im Vereinigten Königreich war der Song auf Platz 1 und das war dort auch seine letzte Nummer 1. Und der Titel war gleichzeitig auch die erste Single-Auskopplung aus seinem insgesamt schon 12. Studioalbum Body Wishes, Rod Stewart und Baby Jane.
1: Platz 4.

0: Platz 3.
1: Rod Stewart und Baby Jane, und damit sind wir natürlich im oberen Drittel schon angekommen der Charts vom 4. Juli 1983. Und weiter geht's mit Platz 3, da ist Rose Laurent gelandet aus Frankreich, und die hatte letztlich einen großen Hit, sozusagen ein One-Hit-Wonder. Der Song heißt Africa, Klammer auf, Voodoo Master, Klammer zu. Und auch davon gab es eine deutsche Coverversion, genauso wie vorhin schon bei Moonlight Shadow von Juliane Werding, hat hier Ingrid Peters die deutsche Version von Afrika veröffentlicht. War in den Singlecharts nicht ganz so erfolgreich, aber bei der ZDF-Hitparade hat sie damit über das Telefon-Voting-System TET den ersten Platz belegt, durfte dann ein zweites Mal auftreten. Wir hören jetzt das Original von Rose Laurent, Afrika, Klammer auf, Voodoo Master, Klammer zu.

0: Wir sind bei Platz 2 gelandet. Der Charts vom 4. Juli 1983 und da haben sich New Order platziert mit einem absoluten Klassiker der elektronischen Musik. Der Song hat sich bis heute schätzungsweise über 10 Millionen Mal verkauft und ist gleichzeitig auch die meistverkaufte Maxi-Single aller Zeiten. Ist natürlich auch kein Wunder, denn im Jahr 1983 ist dieser Song exklusiv als Maxi-Single erschienen und er war auch nicht Bestandteil des darauffolgenden Albums, denn erst im Jahr 1987 ist er dann auf einer Compilation erschienen. Wir hören jetzt Blue Monday auf Platz 2 von New Order, entsprechend natürlich auch in der über 7 Minuten langen Maxi-Version, denn die kürzere, die kam dann erst im Jahr 1988 nach, hieß dann Blue Monday 88. Aber wir sind im Jahr 1983 und müssen entsprechend auch das Original spielen. Platz 2, New Order, Blue Monday.
1: Platz 2.

0: New Order und Blue Monday auf Platz 2 und entsprechend sind wir leider schon am Ende der heutigen Sendung angekommen, der Chart History hier bei Radio Retrowelle. Ich bin Marco Dengel und fand's toll, dass ihr dabei wart. Nächste Woche zur gleichen Zeit gibt's natürlich eine neue Ausgabe, dann mit einem ganz anderen Jahr. Und ich bin euch natürlich noch die Nummer 1 schuldig und da ist einer der Bee Gees Brüder gelandet, nämlich Robin Gibb mit seinem, bei uns zumindest, großen Hit Juliet. Spannenderweise war das in seinem Heimatland im Vereinigten Königreich überhaupt kein großer Erfolg. Gerade mal Platz 94 hat er da erreicht. Aber so ist das ja nun manchmal. Im Rest von Europa war der Song richtig erfolgreich. Nummer 1 in der Schweiz, in Italien und eben auch bei uns. Und damit sage ich heute Tschüss und Bye Bye. Hier ist Robin Gibb und Juliet.
1: Platz 1.

0: Platz 11.
1: Robin Gibb mit Juliet auf Platz 1. Und weil wir tatsächlich noch genug Zeit haben, spiele ich jetzt auch noch sozusagen als Bonustrack Platz Nummer 11. Da war Peter Schilling und Die Wüste lebt.
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1: Es ist kurz nach 19 Uhr.
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2: Im Studio ist Michael Miem. Die Staatsanwaltschaft ermittelt gegen 7 Beschäftigte einer großen Behinderteneinrichtung im schwäbischen Ursberg.
3: Im Raum stehen unter anderem der Verdacht der Misshandlung von Schutzbefohlenen und der falschen Verdächtigung. Auslöser waren Hinweise auf pflegerische Mängel und mögliche Gewalt gegen Menschen mit Behinderung. Die Einrichtung hatte nach eigenen Angaben Polizei und Aufsichtsbehörden selbst eingeschaltet. Die Ermittlungen dauern an.
2: Nach den schweren Erdbeben in Venezuela ist die Zahl der Todesopfer weiter gestiegen. Nach offiziellen Angaben kamen inzwischen mindestens 2.300 Menschen ums Leben, mehr als 11.000 wurden verletzt. Rund 26.000 Menschen sind direkt von der Katastrophe betroffen, weil sie verletzt wurden, ihre Wohnungen verloren haben oder psychologische Hilfe benötigen. Die Rettungs- und Hilfsmaßnahmen dauern weiter an. Russland hat die Ukraine erneut mit einer schweren Angriffswelle aus Kampfdrohnen, Raketen und Marschflugkörpern überzogen. Besonders betroffen war die Hauptstadt Kiew, wo nach Behördenangaben mindestens 10 Menschen getötet und 46 weitere verletzt wurden. Mehrere Gebäude, darunter ein Hotel und Wohnhäuser, gerieten in Brand oder wurden zerstört. Verteidigungsminister Pistorius stellt eine Rückkehr der beiden Bundeswehrschiffe aus Djibouti in Aussicht. Die Schiffe waren als Vorsichtsmaßnahme für einen möglichen Einsatz in der Straße von Hormuz in die Region verlegt worden. Pistorius sagte, die Einheiten würden nicht unbegrenzt auf einen möglichen Einsatz warten. Eine endgültige Entscheidung über die Rückverlegung steht noch aus. Die Vorstandsvorsitzende der Bundesagentur für Arbeit, Nahles, hält wegen des milliardenschweren Defizits ihrer Behörde eine Erhöhung des Beitrags zur Arbeitslosenversicherung grundsätzlich für möglich. Neben einer Beitragserhöhung kämen auch Darlehen oder ein Zuschuss des Bundes in Frage. Nahles betonte jedoch, dass eine Anhebung der Beiträge derzeit nicht das bevorzugte Ziel sei. Bundesbankpräsident Nagel spricht sich für einen konsequenten Kurs der Europäischen Zentralbank aus. Die Inflation sei weiterhin zu hoch, so Nagel am Rande des EZB-Notenbankforums in Portugal. Nach seiner Einschätzung sollte die Notenbank ihren Kampf gegen die Teuerung fortsetzen und ihren geldpolitischen Kurs nicht voreilig lockern.
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1: Wir geben Ihnen die Zeit, es ist kurz nach 20 Uhr.
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2: Mit Michael Mim. Mit landesweiten Gedenkveranstaltungen hat Israel an den 1000. Tag seit dem Hamas-Angriff vom 7. Oktober 2023 erinnert. Im ganzen Land gab es Mahnwachen und Kundgebungen. Am Abend fand auf dem Geiselplatz in Tel Aviv eine große Veranstaltung statt. Dabei stand auch das Schicksal der weiterhin festgehaltenen Geiseln im Mittelpunkt. Die Staatsanwaltschaft ermittelt gegen 7 Beschäftigte einer großen Behinderteneinrichtung im schwäbischen Ursberg.
3: Im Raum stehen unter anderem der Verdacht der Misshandlung von Schutzbefohlenen und der falschen Verdächtigung. Auslöser waren Hinweise auf pflegerische Mängel und mögliche Gewalt gegen Menschen mit Behinderung. Die Einrichtung hatte nach eigenen Angaben Polizei und Aufsichtsbehörden selbst eingeschaltet. Die Ermittlungen dauern an.
2: Nach den schweren Erdbeben in Venezuela ist die Zahl der Todesopfer weiter gestiegen. Nach offiziellen Angaben kamen inzwischen mindestens 2.300 Menschen ums Leben, mehr als 11.000 wurden verletzt. Rund 26.000 Menschen sind direkt von der Katastrophe betroffen, weil sie verletzt wurden, ihre Wohnungen verloren haben oder psychologische Hilfe benötigen. Die Rettungs- und Hilfsmaßnahmen dauern weiter an. Russland hat die Ukraine erneut mit einer schweren Angriffswelle aus Kampfdrohnen, Raketen und Marschflugkörpern überzogen. Besonders betroffen war die Hauptstadt Kiew, wo nach Behördenangaben mindestens 10 Menschen getötet und 46 weitere verletzt wurden. Mehrere Gebäude, darunter ein Hotel und Wohnhäuser, gerieten in Brand oder wurden zerstört. Verteidigungsminister Pistorius stellt eine Rückkehr der beiden Bundeswehrschiffe aus Djibouti in Aussicht. Die Schiffe waren als Vorsichtsmaßnahme für einen möglichen Einsatz in der Straße von Hormuz in die Region verlegt worden. Pistorius sagte, die Einheiten würden nicht unbegrenzt auf einen möglichen Einsatz warten. Eine endgültige Entscheidung über die Rückverlegung steht noch aus. Die Vorstandsvorsitzende der Bundesagentur für Arbeit, Nahles, hält wegen des milliardenschweren Defizits ihrer Behörde eine Erhöhung des Beitrags zur Arbeitslosenversicherung grundsätzlich für möglich. Neben einer Beitragserhöhung kämen auch Darlehen oder ein Zuschuss des Bundes in Frage. Nahles betonte jedoch, dass eine Anhebung der Beiträge derzeit nicht das bevorzugte Ziel sei.
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1: Und damit ist es kurz nach 21 Uhr.
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2: Mit Michael Miem. Mit landesweiten Gedenkveranstaltungen hat Israel an den 1000. Tag seit dem Hamas-Angriff vom 7. Oktober 2023 erinnert. Im ganzen Land gab es Mahnwachen und Kundgebungen. Am Abend fand auf dem Geiselplatz in Tel Aviv eine große Veranstaltung statt. Dabei stand auch das Schicksal der weiterhin festgehaltenen Geiseln im Mittelpunkt. Die Staatsanwaltschaft ermittelt gegen 7 Beschäftigte einer großen Behinderteneinrichtung im schwäbischen Ursberg.
3: Im Raum stehen unter anderem der Verdacht der Misshandlung von Schutzbefohlenen und der falschen Verdächtigung. Auslöser waren Hinweise auf pflegerische Mängel und mögliche Gewalt gegen Menschen mit Behinderung. Die Einrichtung hatte nach eigenen Angaben Polizei und Aufsichtsbehörden selbst eingeschaltet. Die Ermittlungen dauern an.
2: Nach den schweren Erdbeben in Venezuela ist die Zahl der Todesopfer weiter gestiegen. Nach offiziellen Angaben kamen inzwischen mindestens 2.300 Menschen ums Leben. Mehr als 11.000 wurden verletzt. Rund 26.000 Menschen sind direkt von der Katastrophe betroffen, weil sie verletzt wurden, ihre Wohnungen verloren haben oder psychologische Hilfe benötigen. Die Rettungs- und Hilfsmaßnahmen dauern weiter an. Russland hat die Ukraine erneut mit einer schweren Angriffswelle aus Kampfdrohnen, Raketen und Marschflugkörpern überzogen. Besonders betroffen war die Hauptstadt Kiew, wo nach Behördenangaben mindestens 10 Menschen getötet und 46 weitere verletzt wurden. Mehrere Gebäude, darunter ein Hotel und Wohnhäuser, gerieten in Brand oder wurden zerstört. Verteidigungsminister Pistorius stellt eine Rückkehr der beiden Bundeswehrschiffe aus Djibouti in Aussicht. Die Schiffe waren als Vorsichtsmaßnahme für einen möglichen Einsatz in der Straße von Hormuz in die Region verlegt worden. Pistorius sagte, die Einheiten würden nicht unbegrenzt auf einen möglichen Einsatz warten. Eine endgültige Entscheidung über die Rückverlegung steht noch aus. Die Vorstandsvorsitzende der Bundesagentur für Arbeit, Nahles, hält wegen des milliardenschweren Defizits ihrer Behörde eine Erhöhung des Beitrags zur Arbeitslosenversicherung grundsätzlich für möglich. Neben einer Beitragserhöhung kämen auch Darlehen oder ein Zuschuss des Bundes in Frage. Nahles betonte jedoch, dass eine Anhebung der Beiträge derzeit nicht das bevorzugte Ziel sei.

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1: Wir geben Ihnen die Zeit. Es ist kurz nach 22 Uhr.
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2: Mit Michael Mim. Mit landesweiten Gedenkveranstaltungen hat Israel an den 1000. Tag seit dem Hamas-Angriff vom 7. Oktober 2023 erinnert. Im ganzen Land gab es Mahnwachen und Kundgebungen. Am Abend fand auf dem Geiselplatz in Tel Aviv eine große Veranstaltung statt. Dabei stand auch das Schicksal der weiterhin festgehaltenen Geiseln im Mittelpunkt. Die Staatsanwaltschaft ermittelt gegen 7 Beschäftigte einer großen Behinderteneinrichtung im schwäbischen Ursberg.
3: Im Raum stehen unter anderem der Verdacht der Misshandlung von Schutzbefohlenen und der falschen Verdächtigung. Auslöser waren Hinweise auf pflegerische Mängel und mögliche Gewalt gegen Menschen mit Behinderung. Die Einrichtung hatte nach eigenen Angaben Polizei und Aufsichtsbehörden selbst eingeschaltet. Die Ermittlungen dauern an.
2: Nach den schweren Erdbeben in Venezuela ist die Zahl der Todesopfer weiter gestiegen. Nach offiziellen Angaben kamen inzwischen mindestens 2.300 Menschen ums Leben, mehr als 11.000 wurden verletzt. Rund 26.000 Menschen sind direkt von der Katastrophe betroffen, weil sie verletzt wurden, ihre Wohnungen verloren haben oder psychologische Hilfe benötigen. Die Rettungs- und Hilfsmaßnahmen dauern weiter an. Russland hat die Ukraine erneut mit einer schweren Angriffswelle aus Kampfdrohnen, Raketen und Marschflugkörpern überzogen. Besonders betroffen war die Hauptstadt Kiew, wo nach Behördenangaben mindestens 10 Menschen getötet und 46 weitere verletzt wurden. Mehrere Gebäude, darunter ein Hotel und Wohnhäuser, gerieten in Brand oder wurden zerstört. Verteidigungsminister Pistorius stellt eine Rückkehr der beiden Bundeswehrschiffe aus Djibouti in Aussicht. Die Schiffe waren als Vorsichtsmaßnahme für einen möglichen Einsatz in der Straße von Hormuz in die Region verlegt worden. Pistorius sagte, die Einheiten würden nicht unbegrenzt auf einen möglichen Einsatz warten. Eine endgültige Entscheidung über die Rückverlegung steht noch aus. Die Vorstandsvorsitzende der Bundesagentur für Arbeit, Nahles, hält wegen des milliardenschweren Defizits ihrer Behörde eine Erhöhung des Beitrags zur Arbeitslosenversicherung grundsätzlich für möglich. Neben einer Beitragserhöhung kämen auch Darlehen oder ein Zuschuss des Bundes in Frage. Nahles betonte jedoch, dass eine Anhebung der Beiträge derzeit nicht das bevorzugte Ziel sei.

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